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Ich weiß, es ist spät, meine Herren, aber bevor wir Schwerste machen, vielleicht noch ein kleines Prost, jawohl, auf unseren Franzi, würde ich sagen. Ne? Nein, nicht der Blade, der andere, was der, ein eleganter Bursche, ein alter Stammgast von mir. Ja, was auf, ich erzähle euch eine Geschichte, eine typische Geschichte.

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0: lieber bevor es mich da auf eine Expedition schickt.
1: Aber ich hab doch ganz deutlich gesagt, Haus Nummer 43.
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2: Ich nähe keine Westen, ich hol auch keine Milch.
1: Was gibst du dann zum Besten?
2: Ich trudele den Zwilch.
1: Wen gibst du vor zu trudeln, den großen Zwilch?
2: Ja.
1: Ha,

0: Sie sprach.
1: Was?
0: Sie sprach.
1: Du zwugelst also Zwiebel.
2: Und das schon vormittags.
1: Ist Zwiebel nicht zwecks Zwiebeln da unterwegs nach Zwachs?
2: Ei, wohl ist Zwiebel, Zwiebel gerade unterwegs, doch ei, kurz vor Zwachs, da zweigt er ab auf eine kleine Trudelei.
3: Ja, was denn hier ja, wie denn?
1: Ha, wie soll das gehen, der Zwiebel und du als Zwergenbein? Ha, du reichst ihm kaum zum Nabel, ha, wie zwugelt ihr zu zweit?

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Bei Sodom